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1: Das pakistanische Militär stürzt am 5. Juli 1977 die Regierung. Dem Putsch waren Unruhen um die Wahlen zur Nationalversammlung und den Provinzparlamenten vorausgegangen. In London werden am 5. Juli 1952 die letzten Straßenbahnen durch Doppeldeckerbusse ersetzt. 5. Juli 1950. Der 28-jährige Salvatore Giuliano wird von der italienischen Polizei gestellt und erschossen. Er war Kopf einer Räuber- und Erpresserbande und genoss eine große öffentliche Sympathie, da er einen Teil seiner Beute sozialen Einrichtungen zukommen ließ. 5. Juli 1865. Im Londoner Stadtteil East End gründet der Priester William Booth zusammen mit seiner Frau Catherine die christliche Mission, die 1878 in Heilsarmee umgetauft wurde. Heute operiert die Heilsarmee in über 75 Ländern und besitzt eigene Krankenhäuser und Hilfsprogramme. Der Brite Thomas Cook veranstaltet am 5. Juli 1841 die erste organisierte Eisenbahnreise zwischen Leicester und Loughborough. Obwohl nur 40 Kilometer weit, war dies die erste Gruppenreise der Welt. Wenig später gründete Cook das erste Reisebüro. 5. Juli 1811. Der Kongress der venezolanischen Provinzen in Caracas rief unter der Führung Simón Bolívars und Franciscos Mirandas die Unabhängigkeit von Spanien aus. Trotz des Ausrufens der Republik konnte die neue Freiheit erst 1821 mit dem Sieg Bolívars über die spanischen Truppen gefestigt werden. 5. Juli 1792. Nach dem Tod des Kaisers Leopold II. Wird dessen 24-jähriger ältester Sohn als Franz II. In Frankfurt am Main zum letzten Kaiser des Heiligen Römischen Reiches gewählt.
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0: 10 vor 8. Und jetzt die Nachrichten.
1: Sechs Dolomitenpässe sind heute autofrei. 8 Verletzte bei Unfall im Bustertal. Und auch heute steht uns wieder ein sonniger Sommertag bevor. Ich bin Stefanie Terzer. Schönen guten Morgen.
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1: Heute wird die 39. Ausgabe der Maratona des Dolomites ausgetragen. Mit dabei sind 8000 Radfahrer aus aller Welt. Sie sind um 6:30 Uhr in der Früh in Stern im Gardatal gestartet. Das Ziel ist in Corvara. Auf die Radler warten viele Pässe und Höhenmeter. Sabrina Fleischmann.
2: Ja, die Maratona führt über 6 Dolomitenpässe. Sie sind heute für Autos und Motorräder gesperrt und nur für die Radfahrer reserviert. Die Radler können zwischen 3 Strecken wählen. Die längste beträgt fast 140 Kilometer. Bei der Sella Ronda sind es immerhin noch 55 Kilometer. Die Hälfte der Teilnehmer kommt aus Italien, die andere Hälfte aus dem Ausland. Auch viele Promis und Südtiroler Sportler treten in die Pedale.
1: Die Maratona steht heuer unter dem Motto Pax Frieden. 400 Startplätze wurden nicht verlost, sondern verkauft. Dadurch sind mehr als 80.000 Euro zusammengekommen, die jetzt an 3 Organisationen gespendet werden. Bei dem Unfall gestern Abend auf der Bustertaler Staatsstraße bei Bercha sind 8 Menschen verletzt worden, darunter auch 2 Kinder. 2 Autos waren frontal zusammengeprallt. Ursache für den Unfall soll Sekundenschlaf gewesen sein. In einem der beiden Autos saßen Einheimische, in dem anderen Touristen. Die USA haben das 250. Jubiläum ihrer Gründung gefeiert. In seiner Rede hat Präsident Trump vor einer angeblich drohenden Übernahme des Landes durch Kommunisten gewarnt. Das Land feiere am 4. Juli den Triumph der Freiheit über die Tyrannei, sagte Trump in Washington. Die Amerikaner würden sich die Freiheit nicht nehmen lassen. Die Demokraten werfen Trump vor, die 250-Jahr-Feiern für parteipolitische Zwecke missbraucht zu haben und das Land damit weiter zu spalten. Kommen wir noch zur Fußball-Weltmeisterschaft. Marokko hat als erste Mannschaft den Einzug ins Viertelfinale geschafft. Gegen Co-Gastgeber Kanada hat Marokko mit 3:0 gewonnen. In Bozen ist deswegen bis spät in die Nacht gefeiert worden. Marokko-Fans haben sich rund um den Siegesplatz versammelt. Ebenfalls ins Viertelfinale eingezogen ist Frankreich mit einem 1:0-Sieg gegen Paraguay. Die beiden Mannschaften, Marokko und Frankreich, treffen nun am 9. Juli in Boston aufeinander. Heute Abend bzw. heute in der Nacht folgen die Spiele Brasilien-Norwegen und Mexiko-England. Und der heutige Sonntag, der wird strahlend sonnig. Gleich alle weiteren Details.
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1: Herrliche Bilder erreichen uns über unsere Webcams. Hier unterhalten sich noch ein paar Wolken. Ansonsten hat die Sonne das Sagen. Das wird heute auch den ganzen Vormittag lang so bleiben. Ab dem Nachmittag können ein paar dichtere Wolken aufziehen. Und am Abend kann es im Norden des Landes ein bisschen regnen. Die Höchstwerte erreichen heute 25 Grad im Wipptal und 33 Grad im Unterland. Jetzt in der Früh ist es noch richtig fein frisch. Antholz meldet 11 Grad, Gargazon 13, Schlanders 18 und Wolkenstein 9 Grad.
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5: Daniel Hofer aus der Landesverkehrsmeldezentrale mit aktuellen Meldungen. Auf der Bustertaler Staatsstraße bei Bercha wurde die Unfallstelle geräumt und die Straße wieder für den Verkehr geöffnet. Es gibt allerdings noch lange Staus in beiden Fahrtrichtungen. Kolonnenverkehr und Staus wegen Überlastung gibt es noch auf der Grüner Staatsstraße, talauswärts bei St. Ulrich und auf der Gardataler Staatsstraße bei Corvara in beiden Fahrtrichtungen. Die Landesstraße Meran-Hafling ist zwischen der Neif und Hafling weiterhin wegen Sicherungsarbeiten nach einem Murenabgang gesperrt. Und noch ein Hinweis für morgen Sonntag. Wegen der Maratona des Dolomites kommt es von ca. 4.45 Uhr bis ca. 17 Uhr zu Sperren auf folgender Strecke. Stern, Campolongo-Pass, Araba, Podojoch, Selajoch, Plan de Galba, Grünajoch, Corvara, Campolongo-Pass, Araba, Cernadoi, Selva di Cadore, Passo Giau, Pocol, Pazarego-Pass, Valparola-Pass, San Cassian, Stern, mit Ziel in Corvara. Gute und sichere Fahrt.
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0: vor 9. Und jetzt die Nachrichten.
1: Einsatzreicher Tag für die Bergrettung Sterzing. Gesperrte Dolomitenpässe, heute haben die Radfahrer das Sagen. Das Wetter bringt uns heute viel Sonnenschein. Ich bin Stefanie Terzer. Schönen guten Morgen.
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1: Die Bergrettung von Sterzing musste gestern mehrere Einsätze abarbeiten. Am Vormittag hatte sie einen Hund aus einer Bergrinne geborgen und am Nachmittag hat sich eine Frau bei einem Sturz am Rosskopf verletzt. Die Frau war gestürzt und hatte sich das Handgelenk gebrochen. Sie versuchte danach selbst ins Tal zu kommen, ist aber erneut gestürzt und hat sich dabei am Knie und im Gesicht verletzt. Die Bergrettung hat die Frau dann zurück ins Tal begleitet. 8.000 Radfahrer sind heute auf den Dolomitenpässen unterwegs bei der 39. Ausgabe der Marathon Atlas Dolomites. Sie sind um 6:30 in der Früh in Stern im Gardatal gestartet und fahren über die Pässe nach Corbara. Die Pässe sind deswegen für Autos und Motorräder gesperrt. Übrigens, 400 Startplätze wurden heuer nicht verlost, sondern verkauft. Dadurch sind mehr als 80.000 Euro zusammengekommen, die jetzt an drei Organisationen gespendet werden. Bei dem Unfall gestern Abend auf der Bustertaler Staatsstraße bei Bercha sind 8 Menschen verletzt worden, darunter auch 2 Kinder. 2 Autos waren frontal zusammengeprallt. Ursache für den Unfall soll Sekundenschlaf gewesen sein. In einem der beiden Autos saßen Einheimische, in dem anderen Touristen. 250 Jahre USA. Die Vereinigten Staaten haben das Jubiläum ihrer Gründung gefeiert. US-Präsident Trump hat eine Rede gehalten, allerdings hat das Wetter dazwischen gefunkt. Tina Eck.
2: Auf der Festmeile hier in Washington gab es ein bisschen Chaos, als die Besucher wegen eines Gewittersturms evakuiert wurden. Keiner wusste wohin und wie es weitergehen sollte. Viele buhten. Die Militärüberflüge wurden abgesagt. Nur Trump ließ sich nicht von seiner Rede abbringen, die er überhaupt halten wollte, weil viele der eigentlich geplanten Performer im Vorfeld abgesagt hatten. Die ganze Fete war ihnen zu politisch. Trump sprach spät am hiesigen Abend, dann stieg das Feuerwerk in die nasse Nacht.
1: Bei der Fußball-Weltmeisterschaft steht das erste Viertelfinale fest. Frankreich trifft, wie erwartet, auf Marokko. Die Franzosen haben gegen Paraguay mit 1:0 gewonnen und Marokko hat sich mit 3:0 gegen Co-Gastgeber Kanada durchgesetzt. Thomas Dunfeld berichtet für uns.
3: Frankreich tat sich schwer gegen Deutschland-Bezwinger Paraguay, der sich zeitweise mit 9 Spielern im eigenen Strafraum verschanzte und eigentlich nur darauf aus war, das Spiel des Gegners zu zerstören. Die Franzosen immer wieder in teils Hits Zweikämpfe verwickelte. Aber Superstar Kylian Mbappé bewies in der 70. Minute Nervenstärke, als er das entscheidende Tor machte vom Elfmeterpunkt. WM-Treffer 19 für ihn. Damit liegt Mbappé in der ewigen WM-Torschützenliste nur noch ein Tor hinter Lionel Messi.
1: Und hier in Südtirol gibt's jetzt fast überall strahlenden Sonnenschein. Gleich mehr zum Wetter.
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1: Viel Sonne und nur wenige Wolken. So schaut's aktuell aus hier in Südtirol. Und so wird's heute auch bleiben. Am Nachmittag können die Wolken etwas dichter werden. Es sind heute noch Höchstwerte von bis zu 33 Grad drin. Jetzt aktuell messen wir in Auer 17 Grad, in Jenesien auch, in Sexten sind es 12 und in St. Ulrich 13 Grad.
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5: Guten Morgen, wünscht Daniel Hofer aus der Landesverkehrsmeldezentrale. Wegen der Marathon Atlas Dolomites kommt es bis ca. 17 Uhr zu Sperren auf folgender Strecke. Stern, Campolongo-Pass, Araba, Podoyoch, Sellerjoch, Plantegalba, Grönerjoch, Covara, Campolongo-Pass, Araba, Cernadoi, Silva di Cadore, Passo Giao, Pocol, Falzarigo Pass, Valparola Pass, St. Cassian Stern mit Ziel in Corvara. Die Landesstraße Meran-Hafling ist zwischen der Neif und Hafling weiterhin wegen Sicherungsarbeit nach einem Mohrenabgang gesperrt. Gute und sichere Fahrt.
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0: vor 10. Und jetzt die Nachrichten.
1: Toblach, neue Regeln für Camper. Uni Bozen, über 130 neue Forschungsprojekte. Das Wetter, schön sonnig ist es heute. Ich bin Stefanie Terzer, schönen Vormittag.
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1: In Toblach gibt es ab der kommenden Woche neue Regeln für Camper. Damit soll das sogenannte Wildcampen eingeschränkt und in geordnete Bahnen gelenkt werden. Gecampt bzw. übernachtet werden darf nur mehr auf eigens ausgewiesenen Stellplätzen. Normale Parkplätze sind tabu. In der Vergangenheit hatte das Wildcampen in Toblach für Diskussionen gesorgt. Kritisiert wurde dabei, dass Autofahrer wegen der vielen Camper keine Parkplätze mehr finden würden. Außerdem würden Müll und Abwasser auf den Parkplätzen entleert. Mit der neuen Regelung sollte das nicht mehr passieren. Die Uni Bozen hat letztes Jahr fast 130 neue Forschungsprojekte betreut. Das ist ein Plus von 40%. Finanziert wurden diese Projekte mit europäischen und internationalen Fördergeldern. Insgesamt waren es mehr als 13 Millionen Euro. Für ihre Arbeit sind die Forscherinnen und Forscher der Uni Bozen auch ausgezeichnet worden. Es hat Preise gegeben in den Bereichen künstlicher Intelligenz, Sozialwissenschaften, Nachhaltigkeit, Linguistik und Berglandwirtschaft. Die Bergrettung von Sterzing musste gestern mehrere Einsätze abarbeiten. Am Vormittag hatte sie einen Hund aus einer Bergrinne geborgen und am Nachmittag hat sich eine Frau bei einem Sturz am Rosskopf verletzt. Die Frau war gestürzt und hatte sich dabei das Handgelenk gebrochen. Sie versuchte danach selbst ins Tal zu kommen, ist aber erneut gestürzt und hat sich dabei am Knie und im Gesicht verletzt. Die Bergrettung hat die Frau dann zurück ins Tal gebracht. Russlands Präsident Putin hat die Eroberung einer Stadt im Industriegebiet Donbass verkündet. Die Ukraine widerspricht allerdings und unterstellt Russland Lügen. Friedemann Kohler.
2: Seit 15 Monaten ist die Kleinstadt im Donbass umkämpft. Es stimmt, dass russische Stoßtrupps ins Zentrum vorgedrungen sind. Aber dass Putin die Eroberung von Kostjantinivka verkündet, hat andere Gründe. Er braucht positive Nachrichten. Die Russen sind seinen Krieg zusehends leid. Zehntausende stehen Schlange vor Tankstellen, denn Sprit ist Mangelware. Für die Ukraine wäre ein Verlust der Stadt schmerzhaft. Ihr blieben dann im Donbass nur drei andere Städte.
1: Die US-Raumfahrtbehörde NASA hat eine Mission zur Rettung eines Forschungssatelliten gestartet. Ein sogenanntes Schleppraumschiff soll sich dem Forschungssatelliten nähern und ihn im Laufe der nächsten Monate in seine Ursprungslaufbahn zurückbringen. Der Satellit ist seit mehr als 20 Jahren im Einsatz. Er hat bisher vor allem Energieausbrüche im Universum untersucht. Und hier in Südtirol hat aktuell die Sonne das Sagen. Gleich gibt's alle weiteren Wetterdetails.
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1: Blauer Himmel, strahlender Sonnenschein und das im ganzen Land. Ein perfekter Sonntag also. Schwimmen, Radeln, Wandern, rein wettertechnisch ist alles möglich heute. Am Nachmittag klettern die Temperaturen auf bis zu 33 Grad. Am Abend muss man im Norden mit ein, zwei Regenschauern rechnen. Schauen wir uns noch kurz die aktuellen Temperaturen an. Bruneck meldet 16 Grad, Hintermattel 14, Sterzing 18 und Wolkenstein 17 Grad.
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5: Guten Morgen, wünscht Daniel Hofer aus der Landesverkehrsmeldezentrale. Wegen der Marathona des Dolomites kommt es bis ca. 17 Uhr zu Sperren auf folgender Strecke. Stern, Campolongo-Pass, Araba, Podojoch, Sellajoch, Blandegalba, Grönerjoch, Kovara, Campolongo-Pass, Araba, Cernadoi, Silva di Cadore, Passo Giau, Pocol, Falzarigo Pass, Valparola Pass, St. Cassian Stern mit Ziel in Corvara. Die Landesstraße Meran-Hafling ist zwischen der Neif und Hafling weiterhin wegen Sicherungsarbeiten nach einem Mohrenabgang gesperrt. Gute und sichere Fahrt.
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1: Wien, 93-Jähriger jagt Haus in die Luft. Und Toni Bozen baut Forschung weiter aus. Das Wetter, herrlich sonnig ist es. Ich bin Stefanie Terzer, schönen Sonntagvormittag.
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1: In Wien hat ein 93-Jähriger in der Nacht sein Haus in die Luft gesprengt. Und so wie es aktuell ausschaut, ist das Ganze mutwillig passiert. Die Gasexplosion hat nicht nur sein Haus komplett zerstört, sondern auch mehrere Häuser in der Nachbarschaft schwer beschädigt. Mehrere Menschen sind verletzt worden. Er selbst wurde von der Feuerwehr im Keller seines Hauses gefunden und ins Krankenhaus gebracht. Weil sofort der Verdacht bestand, dass der Mann die Explosion selbst ausgelöst hat, wird er jetzt im Krankenhaus von der Polizei bewacht. Die Staatsanwaltschaft versucht unterdessen herauszufinden, warum der Mann sein Haus in die Luft gejagt hat. Zu den Aufgaben einer Universität gehören die Lehre und auch die Forschung. In diesem Bereich hat die Uni Bozen im letzten Jahr einen Zahn zugelegt. Sie hat jetzt den Forschungsbericht vorgelegt. Sabrina Fleischmann mit den Einzelheiten.
2: Die Uni Bozen hat im vergangenen Jahr fast 130 neue Forschungsprojekte betreut. Das ist ein Plus von 40%. Finanziert wurden diese Projekte zum Teil mit europäischen und internationalen Fördergeldern. Es waren insgesamt mehr als 13 Millionen Euro. Außerdem hat die Uni die Partnerschaften mit anderen Hochschulen und Forschungseinrichtungen in Europa ausgebaut. Dass die Forscherinnen und Forscher der Uni gute Arbeit leisten, zeigt sich auch bei den wissenschaftlichen Auszeichnungen. Sie haben Preise in den Bereichen künstliche Intelligenz, Sozialwissenschaften, Nachhaltigkeit, Linguistik und Berglandwirtschaft bekommen.
1: In Toblach gibt es ab der kommenden Woche neue Regeln für Camper. Damit soll das sogenannte Wildcampen eingeschränkt und in geordnete Bahnen gelenkt werden. Gecampt bzw. übernachtet werden darf nur mehr auf eigens ausgewiesenen Stellplätzen. Normale Parkplätze sind tabu. In der Vergangenheit hatte das Wildcampen in Toblach für Diskussionen gesorgt. Kritisiert wurde dabei, dass Autofahrer wegen der vielen Camper keine Parkplätze mehr finden würden. Außerdem würden Müll und Abwässer auf den Parkplätzen entleert. Mit der neuen Regelung soll das nicht mehr passieren. Rom hat am Abend das Konzert des Jahres erlebt von Popsänger Ultimo. Es wird als das größte Ereignis der italienischen Musikgeschichte in Erinnerung bleiben. 250.000 Fans waren mit dabei auf dem Unigelände Tor Vergata im Süden der Stadt. Mit dem Event hat Ultimo den bisherigen Rekord von Rockidol Vasco Rossi übertroffen. Bei Vascos Konzert in Modena im Jahr 2017 waren nämlich rund 225.000 Zuschauer mit dabei. Der Sicherheits- und Logistikaufwand für das Konzert von Ultimo war riesig. Rund 2.500 Stewards und Sicherheitskräfte waren vor Ort, dazu noch 500 Sanitäter, 10 Erste-Hilfe-Stationen und 20 Rettungswagen. Und hier in Südtirol ist heute die Sonne die Chefin. Gleich hören Sie alle weiteren Wetterdetails.
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1: Bestes Sommerwetter gibt's heute im ganzen Land. Mit den Temperaturen geht's nach oben. Wir messen jetzt in Bozen 25 Grad, in Gargazon auch, in Sand in Taufers 20 und in Wolkenstein 18 Grad. Und wer jetzt den Sprung ins kühle Nass wagt, der Felixer Weiher hat jetzt gerade 18,5 Grad, der Wolfsgrubener See 19, der Montikler See 25,5 und der Kalterer See 26.
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4: Daniel Hofer begrüßt Sie aus der Landesverkehrsmeldezentrale. Auf Südtirols Hauptstraßen herrscht erhöhtes Verkehrsaufkommen. Kolonnenverkehr wegen Überlastung gibt es dabei auf der Brenner Autobahn in Fahrtrichtung Süden abschnittsweise zwischen Bozen Nord und Rovereto Süd sowie in Fahrtrichtung Norden abschnittsweise zwischen Verona Nord und Trient Nord. Wegen der Veranstaltung Maratona des Dolomites kommt es bis ca. 17 Uhr zu Sperren auf folgender Strecke. Podojoch, Sellajoch, Plantegralba, Grünerjoch, Corvara, Campolongopass, Arabba, Cernadoi, Selva di Cadore, Passo Giau, Pocol, Falzarigo Pass, Valparola Pass, St. Cassian, Stern mit Ziel in Corvara. Zu Verzögerungen und Wartezeiten wegen Arbeiten kommt es immer wieder auf der Staatsstraße im oberen Finchgau nördlich von St. Valentin, auf der Gampenpassstraße abschnittsweise zwischen Frill und dem Pass, auf der Brenner Staatsstraße nördlich von Farn, auf der Gröner Staatsstraße zwischen Weidbruck und Pontives bei Brembach und auf der Landesstraße Kastelroth-St. Ulrich oberhalb von Runkaditsch. Kommen Sie gut voran!
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1: Zu heiße Kitas. Eltern sammeln Unterschriften. Notfalls auch mit Geldstrafen. Cortina geht gegen Touristen vor. Das Wetter, Sonne und ein paar Wolken. Ich bin Stefanie Terze. Schönen guten Tag.
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1: In Bozen haben Eltern von Kita-Kindern Unterschriften gesammelt. Sie fordern, dass etwas getan wird gegen die Hitze in den Räumen der Kitas. Viele Kindertagesstätten in Bozen sind nämlich in alten und teilweise auch denkmalgeschützten Häusern untergebracht. Laut einiger Eltern würde die Temperatur in den Räumen tagsüber auf 30 Grad und mehr ansteigen. Eine Zumutung für die Kinder und die Betreuerinnen sei das. Die zuständige Stadträtin Patricia Brillo hat sich bereits in einigen Kitas umgeschaut. Sie sagt, dass es in vielen Räumen wegen des Denkmalschutzes nicht möglich sei, eine Klimaanlage zu installieren. Die Stadt will aber nach anderen Lösungen suchen. So kann es nicht länger weitergehen, das sagen die Region Venetien, die Provinz Belluno und die Gemeinde Cortina unisono. Gemeint sind die Touristenmassen, von denen Cortina überrannt wird. Voriges Jahr wurden mehr als 1 Million Gäste gezählt. Das ist ein Zuwachs von 11% im Vergleich zum Vorjahr. Es ist aber nicht nur die Anzahl der Touristen, sondern deren Verhalten, mit dem Cortina nicht mehr zurechtkommt. Vor kurzem musste etwa ein Rettungshubschrauber seine Landung unterbrechen, weil sich Touristen den Landeplatz zum Sonnenliegen ausgesucht hatten. Künftig sollen Besucher für den respektvollen Umgang mit Mensch und Natur sensibilisiert werden, notfalls auch mit Geldstrafen. Dafür bekommt die Gemeindepolizei jetzt Unterstützung von der Provinzpolizei. In Erfurt in Deutschland beendet die AfD heute ihren Parteitag. Es geht um Änderungen an der Parteisatzung und anderen internen Regeln. Gestern hat es bereits Proteste gegeben mit mehreren 10.000 Menschen. Heute ziehen die Demonstranten Bilanz. Ursula Winkler.
2: Unmittelbar nach den Protesten sprachen die Aktivisten von den größten Blockaden, die sie je auf die Beine gestellt hätten. 17.000 von rund 50.000 Demonstranten hätten sich daran beteiligt. Die Polizei zählte dagegen nur gut 30.000 Menschen bei den weitgehend friedlichen Protesten. In der Messehalle geht es heute um Formsachen. Die wesentlichen Punkte wurden schon abgehakt. Das Spitzenduo Weidel-Krupalla wurde im Amt bestätigt. Größere Streitigkeiten blieben aus. Die AfD will sich geschlossen präsentieren. Sie hofft bei den anstehenden Landtagswahlen im Osten auf eine erste Regierungsbeteiligung.
1: In Wien hat ein 93-Jähriger in der Nacht sein Haus in die Luft gesprengt, offenbar mutwillig. Die Gasexplosion hat nicht nur sein Haus komplett zerstört, sondern auch mehrere Häuser in der Nachbarschaft schwer beschädigt. Mehrere Menschen sind verletzt worden. Er selbst wurde von der Feuerwehr im Keller seines Hauses gefunden und ins Krankenhaus gebracht. Weil sofort der Verdacht bestand, dass der Mann die Explosion selbst ausgelöst hat, wird er jetzt im Krankenhaus von der Polizei bewacht. Die Staatsanwaltschaft versucht unterdessen herauszufinden, warum der Mann sein Haus in die Luft gejagt hat. Und hier in Südtirol schenkt uns das Wetter heute einen perfekten Sommertag. Gleich gibt's die Details.
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1: Im Finchgau und im Bustertal ziehen jetzt ein paar dichtere Wolken über den Himmel. Die Sonne lässt sich davon aber noch kaum draus bringen. Erst gegen Abend hin kann es im Norden des Landes ein paar Regenschauer geben. Die Temperaturen steigen weiter an. Wir messen jetzt in Barbian 24 Grad, in Prettau 17, in Sartein 25 und in St. Ulrich 14 Grad.
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0: 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Und jetzt die Nachrichten.
1: Alpinwelt trauert um Olaf Reinstadler. Und nach Okay von Kombatscha, Wolf in Enneberg geschossen. Das Wetter, schön sonnig ist es. Ich bin Stefanie Derzer, guten Tag.
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1: Olaf Reinstadler, der langjährige Chef der Suldner Bergrettung, ist nach einer kurzen schweren Erkrankung zu Hause gestorben. Er wurde nur 62 Jahre alt. Reinstadler war seit 1990 bei der Bergrettung. Im Jahr 2000 wurde er Stationsleiter und blieb das mehr als 25 Jahre lang. Erst im Mai 2023 verunglückte sein Bruder Toni bei Schneeräumungsarbeiten am Stilfser Joch tödlich. Auch er war ein erfahrener Bergretter. Ein weiterer Bruder starb vor kurzem an einem Herzinfarkt. Am Donnerstagabend hat Landeshauptmann Arno Kompatscher grünes Licht gegeben für den Abschuss seines Wolfes in Enneberg. Heute früh ist das Tier geschossen worden. In den letzten Wochen hat der Wolf für einige Schäden gesorgt. Er hat mehrere Schafe und Ziegen gerissen. In Bozen haben Eltern von Kita-Kindern Unterschriften gesammelt. Sie fordern, dass etwas getan wird gegen die Hitze in den Räumen der Kitas. Viele Kindertagesstätten in Bozen sind nämlich in alten und teilweise auch denkmalgeschützten Häusern untergebracht. Laut einiger Eltern würde die Temperatur in den Räumen tagsüber auf über 30 Grad ansteigen. Die zuständige Stadträtin Patricia Brillo hat sich schon in einigen Kitas umgeschaut. Sie sagt, dass es in vielen Räumen wegen des Denkmalschutzes nicht möglich sei, eine Klimaanlage zu installieren. Die Stadt will aber nach anderen Lösungen suchen. So kann es nicht länger weitergehen, das sagen die Region Venetien, die Provinz Belluno und die Gemeinde Cortina. Gemeint sind die Touristenmassen, von denen Cortina überrannt wird. Voriges Jahr wurden mehr als 1 Million Gäste gezählt. Das ist ein Zuwachs von 11% im Vergleich zum Vorjahr. Es ist aber nicht nur die Anzahl der Touristen, sondern auch deren Verhalten mit dem Cortina nicht mehr zurechtkommt. Vor kurzem etwa musste ein Rettungshubschrauber seine Landung unterbrechen, weil sich Touristen den Landeplatz zum Sonnenliegen ausgesucht hatten. Künftig soll Besucher für den respektvollen Umgang mit Mensch und Natur sensibilisiert werden, notfalls auch mit Geldstrafen. Australien setzt auf Drohnen und künstliche Intelligenz, um die Strände zu überwachen und die Menschen vor Haiangriffen zu schützen. Die Drohnen melden Sichtungen von Haien, dann werden die Strände sofort gesperrt. Das Drohnenüberwachungsprogramm kostet umgerechnet etwa 20 Millionen Euro und soll in den nächsten Jahren ausgebaut werden.
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1: Es ziehen jetzt einige dichtere Wolken über den Himmel. Stellenweise verdecken sie die Sonne, aktuell vor allem im Bustertal und im Wipptal. Am Abend wird es am Alpenhauptkamm ein bisschen wechselhaft. Morgen geht's dann mit Sonne und Wolken durch den Tag. Schauen wir uns noch kurz die aktuellen Temperaturen an. Gargazon meldet 29 Grad, Mühlwald 23, Schnals 19 und Wolkenstein 20 Grad.
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2: Daniel Hofer begrüßt Sie aus der Landesverkehrsmeldezentrale. Auf Südtirols Hauptstraßen herrscht erhöhtes Verkehrsaufkommen. Kolonnenverkehr wegen Überlastung gibt es dabei auf der Brennerautobahn in Fahrtrichtung Süden abschnittsweise zwischen Bozen Nord und Rovereto Süd sowie in Fahrtrichtung Norden abschnittsweise zwischen Verona Nord und Trient Nord. Wegen der Veranstaltung Marathon des Dolomites kommt es bis ca. 17 Uhr zu Sperren auf folgender Strecke. Podojoch, Sellajoch, Plan de Galba, Grönerjoch, Corvara, Campo Longo Pass, Arabba, Cernadoi, Selva di Cadore, Passo Giau, Pocol, Falzarego Pass, Valparola Pass, St. Cassian, Stern mit Ziel in Corvara. Zu Verzögerungen und Wartezeiten wegen Arbeiten kommt es immer wieder auf der Staatsstraße im oberen Finchgau nördlich von St. Valentin, auf der Gampenpassstraße abschnittsweise zwischen Frill und dem Pass, auf der Brenner Staatsstraße nördlich von Farn, auf der Grüner Staatsstraße zwischen Weidbruck und Pontives bei Brembach und auf der Landesstraße Kastelroth-St. Ulrich oberhalb von Runkaditsch. Kommen Sie gut voran!
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1: Langjähriger Sulder Bergrettungschef ist gestorben. Spanien, 13-Jährige wegen Liegestuhl verprügelt. Das Wetter, Sonne und ein paar Wolken. Ich bin Stefanie Terzer, guten Nachmittag.
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1: Olaf Reinstadler, der langjährige Chef der Suldner Bergrettung, ist nach einer kurzen, schweren Krankheit zu Hause gestorben. Er wurde 62 Jahre alt. Reinstadler war seit 1990 bei der Bergrettung. Im Jahr 2000 wurde er Stationsleiter und blieb das mehr als 25 Jahre lang. Erst im Mai 2023 verunglückte sein Bruder Toni bei Schneeräumungsarbeiten am Stilfserjoch tödlich. Auch er war ein erfahrener Bergretter. Ein weiterer Bruder starb vor kurzem an einem Herzinfarkt. Am Donnerstagabend hat Landeshauptmann Anna Kompatscher grünes Licht gegeben für den Abschuss eines Wolfes in Enneberg. Heute früh ist das Tier erlegt worden. In den letzten Wochen hatte der Wolf für einige Schäden gesorgt. Er hat mehrere Schafe und Ziegen gerissen. Die Risse wurden vom Landesforstdienst bestätigt. Wir alle kennen den Kampf um die Liegestühle an den Pools und Stränden dieser Welt. In einem Resort in Spanien ist so ein Kampf jetzt völlig eskaliert. Eine 13-Jährige soll sich fälschlicherweise auf eine bereits besetzte Liege gesetzt haben. Ein junger Spanier, der die Liege besetzt hat, ist daraufhin ausgerastet. Er hat das Mädchen an den Haaren gepackt und ihr mehrfach mit der Faust ins Gesicht geschlagen. Mehrere Gäste wollten dem Mädchen helfen, sie haben es aber nicht geschafft und wurden selbst verletzt. Die 13-Jährige wurde schließlich mit einer gebrochenen Nase ins Krankenhaus gebracht. Ob der Spanier angezeigt wurde oder ob die Polizei eingegriffen hat, ist unklar. In Italien soll es künftig in öffentlichen Räumen, Schulen und Restaurants Adrenalinspritzen geben, so wie es Defibrillatoren gibt. Das fordert die italienische Gesellschaft für Allergologie nach dem Fall von Ex-Fecht-Olympiasieger Aldo Montano. Dieser hat nach dem Abendessen in einem Restaurant in Rom einen allergischen Schock erlitten, obwohl er im Restaurant darauf hingewiesen hat, dass er auf das Milchprotein Casein allergisch ist. Eine Allergie sei kein Ernährungstrend und keine Laune, sondern potenziell tödlich. Es dürfe hier keine kleinen Unachtsamkeiten geben, schreibt Montano in den sozialen Medien. Und weil bei einem allergischen Schock jede Minute zählt, müssten Adrenalinspritzen sofort zur Verfügung stehen. Im Süden des Landes geht sich jetzt am meisten blauer Himmel aus. Gleich hören Sie mehr zum Wetter.
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1: Im Überetsch und im Unterland ziehen nur ein paar kleinere Wolken über den Himmel. Im Pustertal, im Finchgau und im Ahrntal tut sich die Sonne schon ein bisschen schwerer. Später kann auch noch der eine oder andere Regentropfen fallen. Morgen geht's dann mit einem Mix aus Sonne und Wolken durch den Tag. Und jetzt aktuell messen wir in Brandsol 30 Grad, in Rheinenzaufers 19, in Sulden auch und in St. Ulrich 16 Grad.
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0: 10 vor 3. Und jetzt die Nachrichten.
1: Nach wie vor ist viel Geduld gefragt auf der Brenner Autobahn. Immer mehr Touristen wollen Ferienwohnungen statt Hotels. Das Wetter, es ziehen jetzt ein paar dichtere Wolken auf. Ich bin Stefanie Derzer, guten Nachmittag.
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1: Wer heute auf der Brenner Autobahn unterwegs ist, der braucht Nerven aus Stahl. Immer wieder kommt es heute zu Staus und zu Kolonnenverkehr, weil die Autobahn komplett überlastet ist. Aktuell in Richtung Süden zwischen Neumarkt und Affi und in Richtung Norden zwischen Trient Süd und Neumarkt. Weiter nördlich dann auch noch bei Sterzing. Nicht nur in Südtirol steigt die Zahl der Touristen weiter an, auch italienweit geht's mit den Zahlen nach oben. Im Vergleich zum gleichen Zeitraum des Vorjahres um 4,4%. Das zeigt eine Auswertung des Innenministeriums. Die stärksten Zuwächse verzeichnen Kalabrien und Umbrien. Auch interessant, Ferienwohnungen werden immer gefragter. Hier ist die Zahl der Ankünfte um 7,5% gestiegen, während Hotels einen Zuwachs von 2,3% verzeichnen. Im Tauferer Arntal braucht es Wohnplätze und geschützte Werkstätten für Menschen mit Behinderung. Darauf macht die Landtagsabgeordnete Waltraud Deeg aufmerksam. Derzeit sind die Werkstätten in Mühlen in Taufers nur unzureichend untergebracht. Deeg fordert ein Sozialzentrum im Großraumsand in Taufers und im Arntal. In Italien soll es künftig in öffentlichen Räumen, an Schulen und in Restaurants Adrenalinspritzen geben. Das fordert die italienische Gesellschaft für Allergologie nach dem Fall von Fecht-Olympiasieger Aldo Montano. Dieser hat nach dem Abendessen in einem Restaurant in Rom einen allergischen Schock erlitten, obwohl er im Restaurant darauf hingewiesen hat, dass er auf das Milchprotein Casein allergisch ist. Eine Allergie sei kein Ernährungstrend und keine Laune, sondern potenziell tödlich. Es dürfe hier keine kleinen Unachtsamkeiten geben, schreibt Montano in den sozialen Medien. Und weil bei einem allergischen Schock jede Minute zählt, müssten Adrenalinspritzen sofort zur Verfügung stehen, so die Gesellschaft. Wir alle kennen den Kampf um die Liegestühle an den Pools und Stränden dieser Welt. In einem Hotelresort in Spanien ist so ein Kampf jetzt völlig eskaliert. Eine 13-Jährige soll sich fälschlicherweise auf eine bereits besetzte Liege gesetzt haben. Ein junger Spanier, der die Liege besetzt hat, ist daraufhin ausgerastet. Er hat das Mädchen an den Haaren gepackt und ihr mehrfach mit der Faust ins Gesicht geschlagen. Mehrere Gäste wollten dem Mädchen helfen, sie haben es aber nicht geschafft und wurden selbst verletzt. Die 13-Jährige wurde schließlich mit einer gebrochenen Nase ins Krankenhaus gebracht. Und stellenweise versteckt sich die Sonne jetzt hinter den Wolken. Gleich mehr zum Wetter.
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1: Die Wolken werden dichter, jetzt vor allem im Bustertal und im Finchgau. Einzelne Regentropfen fallen im Arntal. Morgen gibt's einen Mix aus Sonne und Wolken. Und sommerlich warm ist es heute. Auer meldet 31 Grad, Brixen 28, Flersch 22 und Wolkenstein 20 Grad.
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4: Daniel Hofer begrüßt Sie aus der Landesverkehrsmeldezentrale. Auf der Brenner Autobahn in Fahrtrichtung Süden zwischen Neumarkt und Taffi sowie in Fahrtrichtung Norden zwischen Trient Süd und Neumarkt abschnittsweise Kolonnenverkehr wegen Überlastung. Im auf der Brenner Autobahn in Fahrtrichtung Süden zwischen dem Brenner und Sterzing Kolonnenverkehr und Stau wegen Überlastung. Wegen der Maratona des Dolomites kommt es bis ca. 17 Uhr zu Sperren auf folgender Strecke. Bocol, Falzarigo Pass, Valparola Pass, St. Cassian, Stern mit Ziel in Corvara. Zu Verzögerungen und Wartezeiten wegen Arbeiten kommt es immer wieder auf der Staatsstraße Mobon-Finchgau nördlich von St. Valentin auf der Heide, auf der Gampenpassstraße abschnittsweise zwischen Gfrill und dem Pass, auf der Brennerstraße nördlich von Farn, auf der Grödnerstraße zwischen Waldburg und Pontives bei Brembach und auf der Landesstraße Kastelroth-St. Ulrich oberhalb von Runkaditsch. Gute und sichere Fahrt!
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3: Absturz am Monte Brento, Basejumper überlebt. Und mehr Touristen in Italien als im letzten Jahr. Das Wetter, ein Mix aus Sonne, Wolken und ein paar Regentropfen. Ich bin Stefanie Derzer, guten Nachmittag.
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3: Ein Basejumper hat heute in Trentino einen Absturz überlebt. Nach dem Absprung am Monte Brento hat sich der Wingsuit, also der Anzug des Basejumpers, in der Felswand verheddert. Der 43-Jährige hat sich dabei mehrere Polytraumata zugezogen. Er war aber die ganze Zeit lang bei Bewusstsein. Er wurde mit dem Rettungshubschrauber aus der Wand geborgen und ins Krankenhaus nach Triens gebracht. Nicht nur in Südtirol steigt die Zahl der Touristen weiter an, auch italienweit geht's mit den Zahlen nach oben. Im Vergleich zum gleichen Zeitraum des Vorjahres um 4,4%, das zeigt eine Auswertung des Innenministeriums. Die stärksten Zuwächse gibt es in Kalabrien und in Umbrien. Auch interessant, Ferienwohnungen werden immer gefragter. Hier ist die Zahl der Ankünfte um 7,5% gestiegen, während Hotels einen Zuwachs von 2,3% verzeichnen. Im Tauferer Ahrntal braucht es Wohnplätze und geschützte Werkstätten für Menschen mit Behinderung. Darauf macht die Landtagsabgeordnete Waltraud Deeg aufmerksam. Derzeit sind die Werkstätten in Mühlen in Taufers nur unzureichend untergebracht. Deeg fordert ein Sozialzentrum im Großraum Sand in Taufers und im Ahrntal. Der Ätna auf Sizilien hat heute wieder Asche gespuckt. Die Aschewolke ist rund 1,5 Kilometer über den Gipfel aufgestiegen. Der Flughafen von Catania ist deswegen vorübergehend geschlossen worden. Die Sperrung gilt zunächst bis 19 Uhr Ortszeit. Der Ätna ist Europas größter aktiver Vulkan. Er bricht mehrmals im Jahr aus und wird von Fachleuten ständig überwacht. Der 13. Seiser Alm Halbmarathon ist Geschichte und er ist mit zwei Favoritensiegen zu Ende gegangen. Die Brunneckerin Greta Haselrieder hat sich zum dritten Mal durchgesetzt und mit 1 Stunde 28 Minuten und 11 Sekunden eine neue Bestmarke aufgestellt. Bei den Männern hat Sven Koch aus dem Allgäu den Südtiroler Laufklassiker in 1:18:23 für sich entschieden. Das ist die viertschnellste Zeit, die beim Seiser Alm Halbmarathon je gelaufen wurde. Und mit 1.000 geschriebenen Athletinnen und Athleten wurde auch hier ein neuer Rekord aufgestellt. Und Sonne und Wolken teilen sich jetzt den Himmel. Gleich hören Sie alles Weitere zum Wetter.
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3: Langsam aber sicher werden die Wolken dichter und dünkler. Es fallen auch ein paar einzelne Regentropfen. Sommerlich warm ist es trotzdem. Barbien meldet 27 Grad, Kaltern 30, St. Martin in Passau 29 und St. Ulrich 17 Grad. Morgen geht's mit einem Sonne-Wolken-Mix durch den Tag und ab dem Nachmittag kann es auch ein paar Regenschauer geben.
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0: 5. Und jetzt die Nachrichten.
1: Mailand, 55-Jähriger überlebt Messerangriff. Südtirol, Land investiert Millionen in nachhaltige Mobilität. Das Wetter, Sonne und ein paar dichtere Wolken. Ich bin Stefanie Derzer. Guten Nachmittag.
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1: Ein 55-jähriger Mann hat in Mailand eine Messerattacke überlebt. Sein Zustand ist aber ernst. Der Täter ist ein 22-jähriger Italiener. Seine Eltern stammen aus Gambia. Morgen soll er vom Voruntersuchungsrichter angehört werden. Wie auf den Videos der Überwachungskameras zu sehen ist, kam der Angriff aus dem Nichts. Der 55-jährige wurde vor einer Bar von dem Täter von hinten angegriffen. Danach hat er ihm 20 Messerstiche versetzt. In den Kopf, in den Hals und in die Brust. Bei einer ersten Anhörung soll der 22-Jährige gesagt haben, dass es ihm Spaß gemacht habe und dass er es wieder tun wird. Er sitzt jetzt im Gefängnis. Ein Basejumper hat heute im Trentino einen Absturz überlebt. Nach dem Absprung am Monte Brinto hat sich der Wingsuit, also sein Anzug, in der Felswand verheddert. Der 43-Jährige hat sich dabei mehrere Polytraumata zugezogen, war aber die ganze Zeit lang bei Bewusstsein. Er wurde mit dem Rettungshubschrauber aus der Wand geborgen und ins Krankenhaus nach Trient gebracht. Südtirols Mobilität soll nachhaltiger, besser organisiert und digitaler werden. Dafür will das Land dieses Jahr insgesamt rund 2,2 Millionen Euro investieren. Unter anderem will das Land damit mehr umweltfreundliche Busse und Züge ankaufen. Außerdem soll das Infosystem für die Fahrgäste weiterentwickelt werden. Mehr gefördert werden soll auch die Marke Südtirol Mobil. Draußen haben Tausende protestiert, drinnen erklärt sich die AfD bereit fürs Regieren. In Erfurt in Deutschland ist heute der Bundesparteitag der AfD zu Ende gegangen. Was bleibt hängen? Gerade auch mit Blick auf die kommenden Wahlen in Ostdeutschland. Dort steht die AfD in Umfragen nämlich gerade sehr stark da. Ronny Thorau.
2: Die AfD präsentierte sich bei diesem Parteitag professionell organisiert, transportierte etwa frühzeitig die Delegierten in die Messehalle, um Protestierenden und Straßenblockaden draußen zu entgehen. Dazu wurden interne Konflikte geschickt ausgeblendet, um Geschlossenheit zu signalisieren. Parteichefin Alice Weidel ist gestärkt, ihr Co-Chef Tino Chrupalla nach einem schlechten Wiederwahlergebnis dagegen angeschlagen. Und auch auffällig, trotz Aussicht auf Regierungschancen in Ostdeutschland, mäßigt sich die AfD nicht in Programm und Worten wie andere rechte Parteien zuletzt in Europa.
1: Der 13. Seiser-Alm-Halbmarathon ist mit zwei Favoritensiegen zu Ende gegangen. Die Brunneckerin Greta Haselreder hat sich zum dritten Mal durchgesetzt und mit einer Stunde, 28 Minuten und 11 Sekunden eine neue Bestmarke aufgestellt. Bei den Männern hat Sven Koch aus dem Allgäu den Südtiroler Laufklassiker in 1:18:23 für sich entschieden. Das ist die viertschnellste Zeit, die beim Seiser-Alm-Halbmarathon je gelaufen wurde. Und die Sonne hat es jetzt stellenweise recht schwer. Gleich mehr zum Wetter.
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1: Vor allem im Finchgau halten sich jetzt ein paar dichtere Wolken. Einige Wolken ziehen jetzt aber auch übers Überetsch und übers Bustertal. Morgen geht's mit einer Mischung aus Sonne und Wolken in die neue Woche. Am Nachmittag kann es stellenweise auch etwas regnen. Und jetzt aktuell messen wir in Brandsol 29 Grad, in Hintermattel 19, in Laas 27 und in Wolkenstein 20 Grad.
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7: Daniel Hofer begrüßt Sie auf der Landesverkehrsmeldezentrale. Kolonnenverkehr und Stau wegen Überlastung gibt es auf der Brenner-Autobahn in Fahrtrichtung Süden, abschnittsweise zwischen Bozen Süd und Affi, auf der Finchgauer Staatsstraße in Fahrtrichtung Meran bei Rabland, auf der Grüner Staatsstraße talauswärts bei St. Ulrich und auf der Gardertaler Staatsstraße in beiden Richtungen zwischen Korbara und Stern. Zu Verzögerungen und Wartezeiten wegen Arbeiten kommt es immer wieder auf der Staatsstraße im oberen Finchgau nördlich von St. Valentin auf der Heide, auf der Brenner Staatsstraße nördlich von Farn, auf der Grüner Staatsstraße zwischen Weidbruck und Pontives bei Brembach und auf der Landesstraße Kastelroth-Weitbruck oberhalb von Runkaditsch. Kommen Sie gut voran.
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0: vor sechs. Und jetzt die Nachrichten.
1: Modernisierungsarbeiten auf der Brennerbahnlinie. Es kann Ausfälle geben. Messerattacke in Mailand aus heiterem Himmel. Und morgen starten wir mit Sonne und Wolken in die neue Woche. Ich bin Stefanie Derzer. Guten Abend.
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1: In zwei Wochen starten Arbeiten auf der Brennerbahnlinie. Dafür muss der Zugverkehr immer wieder mal unterbrochen werden. Es sollen zwar Ersatzbusse eingesetzt werden, aber Pendler und Reisende müssen mit Verzögerungen rechnen vom 18. Juli bis zum 1. August. Unterbrechungen gibt es dann abschnittsweise zwischen Brixen und dem Brenner, zwischen Gries am Brenner und Steinach und auch südwärts zwischen Beri und Verona Porta Nuova. Das Land ruft dazu auf, vor dem Start online die Fahrpläne zu checken. Das hat auch der Präsident der Toskana schon gemacht, weil am Bahnknoten Florenz Umbauarbeiten losgehen, kommt es in den nächsten Tagen auch dort zu Einschränkungen im Zugverkehr. Der Präsident warnt vor erheblichen Beeinträchtigungen für Reisende. Er hat Arbeitgeber dazu aufgerufen, ihren Angestellten, wenn möglich, Homeoffice zu ermöglichen und Pendler sollten sich vor Fahrtantritt über die geänderten Fahrpläne informieren. Eine 140 Jahre alte Straßenüberführung über den Bahngleisen muss ausgetauscht werden. Für die Arbeiten wird der Zugverkehr teilweise unterbrochen. Die erste Sperrung beginnt heute Abend um 23 Uhr und dauert bis zum 10. Juli. Die zweite Sperrung ist vom 26. bis zum 30. Juli geplant. Betroffen sind auch Fernverkehrszüge. Ein 55-jähriger Mann hat in Mailand eine Messerattacke überlebt. Sein Zustand ist aber ernst. Der Täter ist ein 22-jähriger Italiener. Seine Eltern stammen aus Gambia. Morgen soll er vom Voruntersuchungsrichter angehört werden. Wie auf den Videos der Überwachungskameras zu sehen ist, kam der Angriff aus dem Nichts. Der 55-jährige wurde vor einer Bar von dem Täter von hinten angegriffen. Danach hat er ihm 20 Messerstiche versetzt. In den Kopf, in den Hals und in die Brust. Bei einer ersten Anhörung soll der 22-Jährige gesagt haben, dass es ihm Spaß gemacht habe und dass er es wieder tun wird. Er sitzt jetzt im Gefängnis. Morgen startet in Pamplona in Spanien die traditionelle Stierhatz. Das ist ein jahrhundertealtes Fest, bei dem 8 Tage lang mehrere tausend Läufer Stiere durch die Gassen von Pamplona bis in die Kampfarena treiben. In der Arena erwartet die Stiere des morgendlichen Laufs jeweils am Abend der Tod. Tierschützer beklagen die Stierhatz seit Jahren. Sie sprechen von einer mittelalterlichen Tortur. Trotzdem kommen jedes Jahr über 400.000 Besucher nach Pamplona, um sich das Spektakel anzuschauen. Und Sonne und Wolken teilen sich hier in Südtirol jetzt den Himmel. Gleich die Aussichten für morgen.
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1: Mit einem Mix aus Sonne und Wolken geht's jetzt in diesen Sonntagabend. Und schaut man sich die aktuellen Temperaturen so an, dann geht sich noch ein Sprung ins Wasser aus. Aktuell messen wir nämlich in Auer 32 Grad, in Franzensfeste 26, in Inisien 25 und in Oberfindl 28 Grad. Morgen geht's mit dem Sonne-Wolken-Mix weiter. Ab dem Nachmittag kann es auch den einen oder anderen Regenschauer geben.
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0: 10 vor 7. Und jetzt die Nachrichten.
1: Modernisierungsarbeiten auf der Brennerbahnlinie. Es kann Ausfälle geben. Messerattacke in Mailand aus heiterem Himmel. Und morgen starten wir mit Sonne und Wolken in die neue Woche. Ich bin Stefanie Derzer. Guten Abend.
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1: In 2 Wochen starten Arbeiten auf der Brennerbahnlinie. Dafür muss der Zugverkehr immer wieder mal unterbrochen werden. Es sollen zwar Ersatzbusse eingesetzt werden, aber Pendler und Reisende müssen mit Verzögerungen rechnen vom 18. Juli bis zum 1. August. Unterbrechungen gibt es dann abschnittsweise zwischen Brixen und dem Brenner, zwischen Gries am Brenner und Steinach und auch südwärts zwischen Beri und Verona Porta Nuova. Das Land ruft dazu auf, vor dem Start online die Fahrpläne zu checken. Das hat auch der Präsident der Toskana schon gemacht, weil am Bahnknoten Florenz Umbauarbeiten losgehen, kommt es in den nächsten Tagen auch dort zu Einschränkungen im Zugverkehr. Der Präsident warnt vor erheblichen Beeinträchtigungen für Reisende. Er hat Arbeitgeber dazu aufgerufen, ihren Angestellten, wenn möglich, Homeoffice zu ermöglichen und Pendler sollten sich vor Fahrtantritt über die geänderten Fahrpläne informieren. Eine 140 Jahre alte Straßenüberführung über den Bahngleisen muss ausgetauscht werden. Für die Arbeiten wird der Zugverkehr teilweise unterbrochen. Die erste Sperrung beginnt heute Abend um 23 Uhr und dauert bis zum 10. Juli. Die zweite Sperrung ist vom 26. bis zum 30. Juli geplant. Betroffen sind auch Fernverkehrszüge. Ein 55-jähriger Mann hat in Mailand eine Messerattacke überlebt. Sein Zustand ist aber ernst. Der Täter ist ein 22-jähriger Italiener. Seine Eltern stammen aus Gambia. Morgen soll er vom Voruntersuchungsrichter angehört werden. Wie auf den Videos der Überwachungskameras zu sehen ist, kam der Angriff aus dem Nichts. Der 55-jährige wurde vor einer Bar von dem Täter von hinten angegriffen. Danach hat er ihm 20 Messerstiche versetzt. In den Kopf, in den Hals und in die Brust. Bei einer ersten Anhörung soll der 22-Jährige gesagt haben, dass es ihm Spaß gemacht habe und dass er es wieder tun wird. Er sitzt jetzt im Gefängnis. Morgen startet in Pamplona in Spanien die traditionelle Stierhatz. Das ist ein jahrhundertealtes Fest, bei dem 8 Tage lang mehrere tausend Läufer Stiere durch die Gassen von Pamplona bis in die Kampfarena treiben. In der Arena erwartet die Stiere des morgendlichen Laufs jeweils am Abend der Tod. Tierschützer beklagen die Stierhatz seit Jahren. Sie sprechen von einer mittelalterlichen Tortur. Trotzdem kommen jedes Jahr über 400.000 Besucher nach Pamplona, um sich das Spektakel anzuschauen. Und Sonne und Wolken teilen sich hier in Südtirol jetzt den Himmel. Gleich die Aussichten für morgen.
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1: Mit einem Mix aus Sonne und Wolken geht's jetzt in diesen Sonntagabend. Und schaut man sich die aktuellen Temperaturen so an, dann geht sich noch ein Sprung ins Wasser aus. Aktuell messen wir nämlich in Auer 32 Grad, in Franzensfeste 26, in Inisien 25 und in Oberfindl 28 Grad. Morgen geht's mit dem Sonne-Wolken-Mix weiter. Ab dem Nachmittag kann es auch den einen oder anderen Regenschauer geben.
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